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5: Moinsen. Dienstag, 16. Juni 2026. 6 Uhr ganz genau. Außentemperatur, ich würde mal sagen, 19 Grad. Wetter ist trocken, Frisur sitzt. Dann können wir ja anfangen.

Phoenix und Long Distance Call. Es ist gleich 4:06. Wir werden uns gleich die Fußballergebnisse angucken.

So verliebt, das Orchestral Maneuvers in the Dark. Es ist 6:07. Schönen guten Morgen. Für diejenigen, die 2, 3, 4 meinen, Ahnung von Fußball zu haben, ist das vielleicht nicht unbedingt ein schöner Morgen, weil was soll das denn? Jetzt mal im Ernst. Was, also, diese Ergebnisse, Spanien schafft nun Unentschieden. Hallo? Was ist denn los auf der Welt? Versteht ihr? Ich mein's ehrlich. Also das kann ja niemand tippen. Das tippt doch kein Mensch. Ich bin ja der Meinung, da geht es gar nicht mit rechten Dingen zu. Spanien gegen die Kapverdischen Inseln 0-0. Habt ihr es nicht verstanden? Also 0-0. Ja. Die Kapverdischen Inseln, Fußballmacht. Ja. Iran gegen Neuseeland 2-2. Saudi-Arabien gegen Uruguay. Saudi-Arabien, Fußballmacht. 1-1. Und Belgien, Ägypten auch 1-1. Das habe ich alles so nicht kommen sehen. Und deswegen stehe ich auch... Wo stehe ich denn hier? Warte, ich muss erst mal... Ich stehe zusammen mit vielen anderen auf Platz 43. Da stehen viele. Da stehen insgesamt 1, 2, 3, 4, 5, 6, 7, 8, 9, 10, 11, 12. 12 Leute stehen auf Platz 43. Ich konnte mich also noch nicht absetzen irgendwo in Richtung Spitze. Ganz oben steht Ab oder AB, gefolgt von Butler, Jules und der Doktor immer noch auf 4. Trini, keine Ahnung von Fußball, auf 5, verstehst du? Ja, das war klar. Trini wird gewinnen. Es ist... Wir werden uns gleich um die kommenden Spieltage kümmern und ich werde gleich meinen Tipp live abgeben, und zwar Frankreich-Senegal. Und ich denke, wir sollten auch den 17. auch noch komplett abtippen. Ja, das machen wir jetzt dann gleich. Und vorher... Hier rauscht es gerade. Ah, das Fenster ist offen. Achso, das ist die Straßenkehrmaschine, alles gut. Vorher brauchen wir aber Fußballmusik, bitte. Regie, Fußballmusik. Danke, danke. Ja, das ist Fußballmusik. Sollen wir mitsingen, um... Ja. Um 6:10.

So, jetzt gucken wir uns um 16 Minuten nach 6 mal in aller Ruhe. In aller Ruhe. die Begegnungen an, die anstehen. Wobei, wir haben jetzt noch Frankreich-Senegal. Da muss man noch schnell einen Tipp abgeben hier. Frankreich-Senegal. Also Entschuldigung, aber Frankreich macht ja wohl bitte mit 4-1 gehen wir den Senegalesen, mit 4-1 den Senegal weg, ja. Der Irak gegen Norwegen. Aha. Das wird eine Nullnummer. Für mich wird das eine Nullnummer. Argentinien gegen Algerien. Das wird leider ein 3-0 für Argentinien werden. Was heißt leider? Das ist völlig klar. Dann greift Österreich ins Geschehen ein, morgen am 17. gegen Jordanien. Was machen wir denn da? Österreich gegen Jordanien. Unsere Nachbarn werden, die werden sowas von gewinnen. 1-0. Portugal gegen die angeblich demokratische Republik Kongo. Ja, das wird auch ziemlich, ja, wird 2-1. Weil ja alle am Anfang schwächeln irgendwie, ganz offensichtlich. Und dann England gegen Kroatien, das wird, das wird hart werden. Das wird auch eine weitere Überraschung geben, nämlich ein 1-1. Pass auf, es gibt nur ein 1-1. So, Tipps speichern, das ist wichtig. Habe ich jetzt gespeichert? Ich mache es nochmal, sicherheitshalber, sonst heißt es wieder, man muss gucken, dass da oben auch das Grüne ist. Die Tipps wurden erfolgreich gespeichert. Gut, okay. So, dann habe ich meine Tipps abgegeben. Ihr könnt euch ja noch ein bisschen Zeit lassen, aber ich muss es ja immer so machen, dass es auch tatsächlich wirklich jeder mitbekommt. Und damit ich in aller Ruhe meine schlechte Position in der Tabelle erklären kann. Hier ist Feelgood FM.

21 Pilots um 6.22 Uhr. Ha! War beinahe hätte ich eine Punktlandung gemacht um 6.21 Uhr. 21 Pilots, wisst ihr? So, ich wurde völlig zu Recht darauf hingewiesen, dass Senegal ja der Afrikameister ist und niemals Frankreich Senegal mit 4:1. Leute, ich weiß das sehr wohl. Also, nein, ich wusste es nicht. Ich hatte keine Ahnung. Aber wisst ihr was? Egal, ob man Ahnung hat oder nicht, nichts von alledem, was bisher so an Ergebnissen rauskam, konnte man irgendwie absehen, außer Deutschland. Also das war klar, dass das ein Sieg wird und relativ hoch. Ich werde meine Wette hier nicht neu. Nein, ich bleib bei diesem 4:1, weil irgendwie, es muss sich ja ein Favorit muss sich herauskristallisieren. Und mein Fußballverständnis, das reicht zumindest so weit, dass ich weiß, dass jeder auf der Welt, der wirklich gut Fußball spielen kann, im Moment tatsächlich für die französische Nationalmannschaft, das ist völlig klar. Ja, also völlig klar. Und es wird jetzt endlich mal Zeit, dass irgendeine Mannschaft mal sagt, wir sind auch am Start. Achtung, hier. Schönen guten Morgen.

Das war Jackie Leaven. I've been everywhere. Er war überall in Deutschland unterwegs und hat alle deutschen Städte aufgezählt und auch Gemeinden, in denen er gespielt hat und dann am Abend die Hotelbar leer gesoffen hat. Deswegen lebt er auch nicht mehr, der gute Jackie Leaven. 6.28 Uhr. Habt ihr zugehört, die einzelnen Orte, die er aufgerufen hat? Da war unter anderem Hiddenhausen dabei. Kein Mensch kennt Hiddenhausen. Ich kenne aber Hiddenhausen. Ich war tatsächlich auch schon mal in Hiddenhausen. Eine Jugendliebe von mir hat da gewohnt, zusammen mit ihrer Mutter. Sie hatten da die Schlattschenke. Das war eine Kneipe in Hiddenhausen. Hiddenhausen ist in Ostwestfalen. Hiddenhausen ist in der Nähe von Bünde. Nächste größere Stadt ist eben Bünde oder eben Herford. Und der Typ war echt in Hiddenhausen und nimmt Hiddenhausen in seinen Song mit rein. Ich könnte mich da jedes Mal wegschmeißen. So, was die Tipps anbelangt, morgen werde ich erst in der zweiten Stunde tippen, weil ich habe meine Tipps gerade nochmal angeguckt und das ist alles kompletter Unsinn, was ich gemacht habe. Aber es ist viel zu früh. Ich möchte bitte meine Tipps morgen erst abgeben nach der zweiten Tasse Kaffee und ein bisschen durchschnaufen, weil das ist zu früh am Morgen, um schon so gewaltige Denkprozesse in Gang zu setzen. Das ist alles noch ein bisschen... Hier ist eine senile Hitwucht von Feel Good FM. Alexis Taylor und Mike Simonetti.

0: Lisa von Island in the Sun. Es ist 6.46 Uhr, es ist Zeit, Frühstück zu sich zu nehmen. Und dabei kann man ein bisschen singen. Seid ihr alle mit dabei? Yeah.
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0: Ausnahmsweise dürft ihr auch mit vollem Mund singen.

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Jesse Roper bei Feelgood FM. 7:08. Senile Bettflucht hier. Mit den Bar Brothers.

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3: Schönen guten Morgen. Auch hier aus der Regie. Es ist 7 Uhr. Dienstag, 16. Juni 2026. Ich melde mich hier live und ohne doppelten Boden, aber mit doppeltem Espresso. Gleich die senile Hitwucht. Vorher noch Stevie Nicks. Sometimes it's a bitch.

Ist das nicht wunderschön? Ist das nicht traumhaft tolle Musik? Auch für einen Dienstagmorgen, 7:10. Das ist ein Stück aus einer EP namens Contemplations. Diese EP, die kam letztes Jahr raus und ich habe mich schockverliebt in die einzelnen Songs. Genauso wie in das Projekt, das dahinter steckt mit dem Namen The Ediacaran. Und hinter The Ediacaran steckt ein Typ, der sich Bastido nennt. Er heißt eigentlich Bastian Gladny. Er ist Produzent, Komponist, singt auch ab und an, hat aber bei dieser EP auch andere Leute eingeladen, einfach mitzusingen. Teilweise hat man das tatsächlich online gemacht, also gar nicht sich im Studio getroffen, sondern die Tracks hin und her geschickt. Und aus dieser Zusammenarbeit wird am 19.06., also diesen Freitag, ein Album erscheinen von The Ediacaran, das heißt A Summer on the Brink. Ich habe das Album schon zugeschickt bekommen und kann euch sagen, es ist so schön. Es ist so in einer gestressten Zeit wie dieser, tut es so gut, dann mal so ein paar so entschleunigte Songs zu hören. Einer dieser Songs auf diesem Album, das am Freitag rauskommt, heißt Water in the Sun. Das ist selbstverständlich kein Sommerhit, aber es ist ein Hit für den Sommer. Wisst ihr, was ich meine? Spürt ihr, was ich denke? Und ich habe diesen Song zur Hitwucht gemacht, weil ich mir gedacht habe, das passt ganz genau. Also hier nochmal The Ediacaran mit Water

Douglas zusammen mit Delay und Polaroid. 18 Minuten nach 7. Hier ist die senile Bettflucht, hier ist Feel Good FM. Es ist Dienstagmorgen, 16. Juni 2026. Schönen guten Morgen. Dieser Song heißt Simple Things.

Ten Lily bei Feelgood FM und Lights, Light Up. 7.26 Uhr ist es. Schönen guten Morgen. Aufhören mit Träumen. Auch wenn der Song hier Dreaming to Some Purpose heißt. Hier ist Jim Croft für euch.

0: Declan J. Donovan und Regret Not Loving You, 7:31 Uhr.
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5: Der kanadische Sänger Gino Vannelli wurde heute vor 74 Jahren in Montreal, Kanada geboren. Der Sohn italienischer Einwanderer wollte zunächst Schlagzeuger werden, doch dann erkannte man sein Sangestalent. Alle Familienmitglieder hatten mit Musik zu tun. Es gab sogar eine Art Family Band. Da keiner der Brüder vorne stehen wollte, spielte er den Gockel. Er war bereit, die Schmach zu tragen, wenn es nicht klappte.
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6: They didn't want to be in front singing, you know, and I had the idea, I wanted to be the ham, so I was ready to take all the blame for who I was.
5: 1970 erschien die erste Single von Gino Vannelli. Damals war er gerade 18 Jahre alt. Es dauerte jedoch 8 Jahre, bis er den internationalen Durchbruch schaffte. Bis dahin war er nur in Kanada im Begriff. Er erhielt dort bereits den kanadischen Musikpreis Juno als bester männlicher Künstler. Mit dem 6. Album, dem Meisterwerk Brother to Brother, klappte 1978 dann die weltweite Anerkennung. Gino Vannelli war froh, dass er mit seiner nicht unbedingt kommerziellen Musik etwas Erfolg hatte, was ihn ermöglichte, weiterzumachen.
6: No, I just made my music and I was hoping that I would have success, but I was in a way satisfied with the fact that I wasn't a very commercial artist and yet I had enough sales to keep me going and to keep me recording. And I was obviously very glad when Brother to Brother broke through for me.
5: Auf dem Album Brother to Brother war allerdings auch eine durchaus kommerzielle Single. I Just Wanna Stop, Platz 4 im wichtigen US-Markt und Nummer 1 in der Heimat Kanada. Manchmal ist es halt so, dass der Wind aus der richtigen Richtung kommt und einen voranträgt. Das war trotzdem durchaus eine Überraschung.
6: A little bit. It was different for the time, yes. Sometimes things just happen and they don't have a reason. You know, you just, the wind's blowing and you have a sail and you just set your sail and go in there and go, hope the wind's in the right direction. And at that moment in time, the wind was just blowing and my sails happened to be up and I was going in the right direction.
5: Auch in den Charts der Welt sorgte Gino Vannelli sozusagen zunehmend für Wind, sprich für weitere Hits. Darunter Living Inside Myself, ein erneuter US Top 10 Hit, Black Cars, Hurts to Be in Love und Wild Horses. Hier auf dem besagten Album Brother to Brother, das seinerzeit den Durchbruch bedeutete, Gino Vannelli mit Appaloosa.
6: Hi, this is Gino Vannelli and you better check it out with Nick.

30 Seconds to Mars, Seasons. 7:45, Song bei mir in Bayern, 7:45. Wir sind Seguridad Social.

Gin Blossoms bei Feelgood FM. Follow you down. Es ist 7.53 Uhr. Heute ist der 16. Juni und eine Meldung aus der Abteilung hätte Fahrradkette könnte lauten: Tupac Shakur würde heute seinen 55. Geburtstag feiern. Würde. Wie wir alle wissen, wurde er am 13. September 96 in Las Vegas erschossen, aber er hätte heute Geburtstag. 16. Juni 71 macht unterm Strich 55. Lebensjahr auf.

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2: Leben ist ein gutes Stichwort um 8 Uhr. Lebt eigentlich Donald Trump noch? Leider ja, ich muss es leider sagen, ja. Aber ich habe gerade kleine Videoschnipsel gesehen, wie Emmanuel Macron Donald Trump die Hand gibt und mit aller Kraft zudrückt. Und Trump steht neben ihm, rechts von ihm und hängt eigentlich da wie so eine Wäscheklammer an der Leine. Er hatte wahrscheinlich Jetlag. Vermutlich auch wegen den Feierlichkeiten zu seinem 80. Geburtstag, wegen diesem asozialen Fest vorm Weißen Haus. Also er lebt noch. Aber es sieht ganz gut aus. Es sieht aus, als ob er bald für immer ins Licht geht. Schönen guten Morgen. Heute ist Dienstag, der 16. Juni.

So, Little PDA, das war Scott Hellman. Es ist gleich 10 Minuten nach 8. Schönen guten Morgen. Gibt es gute Nachrichten in der Stunde zwischen 8 und 9 hier bei Feelgood FM? Naja, ich sag mal so. Ich sag mal, das ist ein bisschen schwierig. Freitag werden wir aller Wahrscheinlichkeit nach eine gute Nachricht bekommen. Die Hamstermatte Trump hat beim Treffen der G7 gesagt, am Freitag werden wir einen wundervollen Deal mit dem Iran aushandeln. Wenn man das allerdings in der Presse so ein bisschen beleuchtet, dann muss man feststellen, dass dieser Deal für die Amerikaner nicht so wundervoll ausfallen wird. Man muss sich mal vorstellen, er hat den Krieg gegen den Iran begonnen. Dieser Krieg hat jeden Tag so um die 900 Millionen Dollar gekostet. Und zwar Steuergeld, amerikanisches Steuergeld. 900 Millionen Dollar, jeden Tag, ja. Und jetzt soll am Freitag dieser Krieg, der so unsinnig ist wie nur irgendwas, beendet werden. Und eine der Forderungen des Iran, um überhaupt einem Friedensvertrag zuzustimmen, sind ca. 24 Milliarden Dollar Schadenersatz. Das muss man sich mal geben. Ja? Wer zahlt das? Selbstverständlich der amerikanische Steuerzahler. Das sind also diese Menschen, die weite Teile dieser Menschen haben keine Krankenversicherung. Können sich das Leben nicht leisten, müssen mittlerweile 4 Jobs machen anstelle von einem. Eigentlich ist es nicht lustig, eigentlich ist es ziemlich traurig. Aber der Hamstermatte Trump ist das relativ egal. Und es gibt eine weitere prominente Stimme, die sich gegen ihn gewandt hat, und zwar die Sängerin Sheryl Crow. Das finde ich auch eine positive Nachricht. Die hat sich nach dieser unfassbar asozialen, beschissenen Geburtstagsparty vor dem Weißen Haus mit irgendwelchen UFC-Kämpfern, die sich gegenseitig die Fresse polieren, so Muskelprotze mit Spatzenhirn, hat sie sich geäußert und hat gesagt, wer da jetzt nicht hinguckt, wer da ein Auge zudrückt, der macht sich mitschuldig. Der weiß, dass dieses Land dem Untergang geweiht ist. Und ich finde es toll, dass Sheryl Crow da ihren Mund aufmacht. Finde ich großartig. Das ist eine gute Nachricht. Respekt, Sheryl Crow. Hier ist sie bei Feelgood FM mit

Die Band heißt Peter Pucks und der Song Sommertag, 17 Minuten nach 8. Feel Good FM hier mit Bob Seger.

The Fire Inside. 8.23 Uhr, Feelgood FM hier mit der senilen Bettflucht, Dienstagmorgen. Was mir heute auch noch aufgefallen ist, ist nicht unbedingt eine gute Meldung. Aber ihr habt ja mitbekommen, dass die Hamstermatte Trump den sogenannten Reflecting Pool am Lincoln Memorial in Washington hat renovieren lassen für, ja, veranschlagt waren $1.3 Millionen. Es sind $18 Millionen draus geworden. Egal. Und er hat sehr viel Werbung dafür gemacht. Er hat gesagt, das ist der beste Pool auf der Welt, das schönste Pool. Es ist alles wunderschön und er wird blau leuchten, blau. Das amerikanische Blau wird hier leuchten. Nach nur 10 Tagen ist es jetzt so, dass der Pool grün ist, aber er leuchtet nicht, sondern er stinkt. Er ist nämlich voller Algen. Den Pool blau anstreichen lassen, nicht wissend, dass Algen dunkle Farben lieben. Also Wissenschaftler wissen sowas selbstverständlich, aber Magerdeppen halt nicht. Jetzt ist der Pool gekippt. Das ist alles voller Algen. So, was mache ich denn da musikalisch? Anstelle von blau müssen wir green machen, oder? Green? Hier sind Green Day. Bei Feelgood FM.

0: Wir sind in unserer veganen Phase heute Morgen. Das war die Gemüsesuppe von Ponte Pilas Vegetable Soup. Und jetzt gehen wir weiter zu den Früchten, und zwar zu den Pfirsichen.
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0: 8.36 Uhr, hier sind In the Valley Below. Nummer heißt Peaches, hier ist Feel Good FM.

Only love can hurt like this. Paloma Faith bei Feel Good FM. Und das hier sind Mercy Mercy um 8.43 Uhr. It must be heaven.

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So, ich bin jetzt raus aus der Morning Show. Vielen Dank für die Aufmerksamkeit. Das war's von mir für heute. Morgen dann haben wir ein Date um 6 Uhr. Bis dahin, schönen Tag euch allen. Hier ist noch Alice Jemima und Electric.

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4: Der kanadische Sänger Gino Vannelli wurde heute vor 74 Jahren in Montreal, Kanada geboren. Der Sohn italienischer Einwanderer wollte zunächst Schlagzeuger werden, doch dann erkannte man sein Sangestalent. Alle Familienmitglieder hatten mit Musik zu tun. Es gab sogar eine Art Family Band. Da keiner der Brüder vorne stehen wollte, spielte er den Gockel. Er war bereit, die Schmach zu tragen, wenn es nicht klappte.
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5: They didn't want to be in front singing, you know, and I had the idea, I wanted to be the ham. So I was ready to take all the blame for who I was.
4: 1970 erschien die erste Single von Gino Vannelli. Damals war er gerade 18 Jahre alt. Es dauerte jedoch 8 Jahre, bis er den internationalen Durchbruch schaffte. Bis dahin war er nur in Kanada im Begriff. Er erhielt dort bereits den kanadischen Musikpreis Juno als bester männlicher Künstler. Mit dem 6. Album, dem Meisterwerk Brother to Brother, klappte 1978 dann die weltweite Anerkennung. Gino Vannelli war froh, dass er mit seiner nicht unbedingt kommerziellen Musik etwas Erfolg hatte, was ihn ermöglichte, weiterzumachen.
5: No, I just made my music and I was hoping that I would have success, but I was in a way satisfied with the fact that I wasn't a very commercial artist and yet I had enough sales to keep me going, to keep me recording. And I was obviously very glad when Brother to Brother broke through for me.
4: Auf dem Album Brother to Brother war allerdings auch eine durchaus kommerzielle Single. I Just Wanna Stop, Platz 4 im wichtigen US-Markt und Nummer 1 in der Heimat Kanada. Manchmal ist es halt so, dass der Wind aus der richtigen Richtung kommt und einen voranträgt. Das war trotzdem durchaus eine Überraschung.
5: A little bit. It was different for the time, yes. Sometimes things just happen and they don't have a reason. You know, you just, the wind's blowing and you have a sail and you just set your sail and go hope the wind's in the right direction. And at that moment in time, the wind was just blowing and my sails happened to be up and I was going in the right direction.
4: Auch in den Charts der Welt sorgte Gino Vannelli sozusagen zunehmend für Wind, sprich für weitere Hits. Darunter Living Inside Myself, ein erneuter US Top 10 Hit, Black Cars, Hurts to Be in Love und Wild Horses. Hier aus dem besagten Album Brother to Brother, das seinerzeit den Durchbruch bedeutete, Gino Vannelli mit Appaloosa.
5: Hi, this is Gino Vannelli and you better check it out with Nick.

Appaloosa von Gino Vannelli, der heute 74 Jahre alt wird. Und er ist damit unser Geburtstagskind des Tages vom 16. Juni 2026. Ciao for now, sagt Nick von Vogelstein.

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2: Der kanadische Sänger Gino Vannelli wurde heute vor 74 Jahren in Montreal, Kanada geboren. Der Sohn italienischer Einwanderer wollte zunächst Schlagzeuger werden, doch dann erkannte man sein Sangestalent. Alle Familienmitglieder hatten mit Musik zu tun. Es gab sogar eine Art Family Band. Da keiner der Brüder vorne stehen wollte, spielte er den Gockel. Er war bereit, die Schmach zu tragen, wenn es nicht klappte.
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3: They didn't want to be in front singing, you know, and I had the idea, I wanted to be the ham. So I was ready to take all the blame for who I was.
2: 1970 erschien die erste Single von Gino Vannelli. Damals war er gerade 18 Jahre alt. Es dauerte jedoch 8 Jahre, bis er den internationalen Durchbruch schaffte. Bis dahin war er nur in Kanada im Begriff. Er erhielt dort bereits den kanadischen Musikpreis Juno als bester männlicher Künstler. Mit dem 6. Album, dem Meisterwerk Brother to Brother, klappte 1978 dann die weltweite Anerkennung. Gino Vannelli war froh, dass er mit seiner nicht unbedingt kommerziellen Musik etwas Erfolg hatte, was ihn ermöglichte, weiterzumachen.
3: No, I just made my music and I was hoping that I would have success, but I was in a way satisfied with the fact that I wasn't a very commercial artist and yet I had enough sales to keep me going, to keep me recording. And I was obviously very glad when Brother to Brother broke through for me.
2: Auf dem Album Brother to Brother war allerdings auch eine durchaus kommerzielle Single. I Just Wanna Stop, Platz 4 im wichtigen US-Markt und Nummer 1 in der Heimat Kanada. Manchmal ist es halt so, dass der Wind aus der richtigen Richtung kommt und einen voranträgt. Das war trotzdem durchaus eine Überraschung.
3: A little bit. It was different for the time, yes. Sometimes things just happen and they don't have a reason. You know, you just, the wind's blowing and you have a sail and you just set your sail and go, hope the wind's in the right direction. And at that moment in time, the wind was just blowing and my sails happened to be up and I was going in the right direction.
2: Auch in den Charts der Welt sorgte Gino Vannelli sozusagen zunehmend für Wind, sprich für weitere Hits. Darunter Living Inside Myself, ein erneuter US Top 10 Hit, Black Cars, Hurts to Be in Love und Wild Horses. Hier aus dem besagten Album Brother to Brother, das seinerzeit den Durchbruch bedeutete, Gino Vannelli mit Appaloosa.
3: Hi, this is Gino Vannelli and you better check it out with Nick.

Appaloosa von Gino Vannelli, der heute 74 Jahre alt wird. Und er ist damit unser Geburtstagskind des Tages vom 16. Juni 2026. Ciao for now, sagt Nick von Vogelstein.

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2: Der Doktor hat jetzt Zeit für Sie.

auch ein gutes Mittel, einfach zu würfeln für unser WM-Tippspiel. Es hat große Verschiebungen gegeben. Habt ihr das schon gesehen?

2 am Dienstag, auch von den Seagirls mit Polly und dem Paracetamol Blues. Der Hinweis, habt ihr das eigentlich schon gesehen, wie viel sich verschoben hat in der Tippliste? Da war jetzt völlig überflüssig. Irgendwie schaut da jeder, glaube ich, permanent drauf, zumindest gleich, wenn Spiele aus sind. Es war ja jetzt der 2. Spieltag der WM und überwiegend fast alle, die in der ersten Tipprunde am ersten Spieltag richtig stark gewesen sind, haben in der zweiten Runde ganz böse gestruggelt. Zum Beispiel einer, der spielt da unter Doktor. Ich hatte die erste Tipprunde gewonnen am ersten Spieltag mit 18 Punkten. Yeah! Und in der zweiten habe ich 4 gemacht. Nicht, weil ich falsch getippt habe. Ich habe richtig getippt. Die haben nur falsch gespielt. Das ist nämlich das Problem gewesen. Und dann hat mich gestern Abend um 23 Uhr eine WhatsApp erreicht von der Trini mit einem Auszug aus der Liste. Da war sie noch auf Platz 9. Und sie schreibt mir, kein Plan von Fußball. Und so viele Plätze gut gemacht. Trini, das ist der Basic Instinct. Je weniger Ahnung man hat, umso besser läuft's wahrscheinlich. Und sie hat gestern tatsächlich alle 4 Unentschieden getippt gehabt. Das ist, wenn man nicht weiß, wer gewinnt, dann nehme ich halt mal das Unentschieden. Trini hat sich den Spieltagssieg geteilt mit dem, wer immer auch ab ist oder App oder auf jeden Fall ist App jetzt mit 28 Punkten der neue Spitzenreiter vor dem Butler. Dann kommt der Jules. Ich tänzle hier noch auf der 4 rum und dann haben wir die Trini Philux Meister 1966 ist auch wieder auf dem Weg nach oben. 20 Punkte, genau wie Annikli und Tolga FC. Und dann schaue ich mal weiter runter, wo denn meine ersten Kollegen sind. Unser Wizard, der Thomas und der Bürgermeister auf der 21, der Mischmichel auf der 25. Und um weitere zu entdecken, müsste ich jetzt die Seite wechseln, da habe ich jetzt aber keinen Bock dazu. Echt nicht.

Eddie Rabbit. Driving my life away und I love a rainy night. So, und dann möchte ich gerne noch jemanden abfeiern. Einen Held zwischen den zwei Pfosten. Einen Torhüter, der übrigens von 2017 bis 2022 hier auf Zypern für den AEL Limassol gespielt hat. Und zufälligerweise auch noch genauso alt ist wie Manuel Neuer.

Everybody Loves Me. Wie zutreffend für ihn, für Josimar Diaz, der Torhüter der Cup werden, der die Millionentruppe der Spanier gestern einfach mal abrasiert hat. Keinen reingelassen. Weltklasse-Paraden, eine nach der anderen. Und da kann man mal sehen, dass im Internet auch was vorwärts gehen kann, wenn man keinen Entenschnabel macht oder irgendwelche tollen Nahrungszusätze verkaufen will oder sonst irgendwas, sondern einfach nur eine Weltklasseleistung, eine völlig unerwartete Weltklasseleistung abliefert. Vor dem Spiel der Kapverden gegen Spanien war sein Instagram-Account Vosinha1 bei 50.000 Followern. Nach dem Spiel, also nach 2 Stunden, war er bei 2,1 Millionen. Und jetzt inzwischen hat er 7,3 Millionen Follower. Wow! Gratulation!

Ja, das ist er jetzt. Ein Star. Wenn der jetzt gegen Saudi-Arabien und Uruguay, die anderen beiden in der Gruppe, auch nochmal so hält, dann könnte es passieren, dass er bei dieser einen Weltmeisterschaft das Account von Manuel Neuer toppen wird. Ich meine, der ist natürlich vom Standing her in einer ganz anderen Kategorie. Hat 13,2 Millionen Follower. Also da ist für den Josi Ma noch alles drin, meine ich.

0: 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Das ist der Feelgood Faktor hier bei Feelgood FM an diesem Dienstagnachmittag. Ein paar legendäre Alben wurden an einem 16. Juni veröffentlicht, zum Beispiel 1972. The Rise and Fall of Ziggy Stardust and the Spiders from Mars, David Bowie.
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the rise and fall of Ziggy Stardust and the Spiders from Mars. Das Meisterwerk von David Bowie aus dem Jahr 1972. 9 Jahre später, am 16. Juni 81, erschien ein Album, das für viele das letzte große Meisterwerk dieser Band gewesen ist. Es hieß Time. Und welche Band es ist, das hört man schon bei den ersten Takten. Obwohl noch keiner was gesungen hat oder sonst was. Natürlich ELO.

I wonder, is this the way life's meant to be? Das Electric Light Orchestra und Jeff Lynne. Und ich will dem Jeff ja jetzt nichts unterstellen, gell? Aber 5 Jahre vor er diesen Song rausgebracht hat,

Also geklaut ist ja immer so ein schwerer Vorwurf. Auf jeden Fall hat er tierisch gut zugehört. Bei Smokey's Alice, die kam 1976 raus. Aber jetzt zurück zum Album Time.

The Twilight aus dem Album Time vom Electric Light Orchestra. Eins hätte ich noch, ein 90er. Aber nicht was Falsches denken jetzt, nicht so ein 90er. 16. Juni 97, Radiohead veröffentlichen. Okay, Computer.

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2: Der kanadische Sänger Gino Vannelli wurde heute vor 74 Jahren in Montreal, Kanada geboren. Der Sohn italienischer Einwanderer wollte zunächst Schlagzeuger werden, doch dann erkannte man sein Sangestalent. Alle Familienmitglieder hatten mit Musik zu tun. Es gab sogar eine Art Family Band. Da keiner der Brüder vorne stehen wollte, spielte er den Gockel. Er war bereit, die Schmach zu tragen, wenn es nicht klappte.
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3: They didn't want to be in front singing, you know, and I had the idea, I wanted to be the ham, so I was ready to take all the blame for who I was.
2: 1970 erschien die erste Single von Gino Vannelli. Damals war er gerade 18 Jahre alt. Es dauerte jedoch 8 Jahre, bis er den internationalen Durchbruch schaffte. Bis dahin war er nur in Kanada ein Begriff. Er erhielt dort bereits den kanadischen Musikpreis Juno als bester männlicher Künstler. Mit dem 6. Album, dem Meisterwerk Brother to Brother, klappte 1978 dann die weltweite Anerkennung. Gino Vannelli war froh, dass er mit seiner nicht unbedingt kommerziellen Musik etwas Erfolg hatte, was ihn ermöglichte, weiterzumachen.
3: No, I just made my music and I was hoping that I would have success, but I was in a way satisfied with the fact that I wasn't a very commercial artist and yet I had enough sales to keep me going and to keep me recording. And I was obviously very glad when Brother to Brother broke through for me.
2: Auf dem Album Brother to Brother war allerdings auch eine durchaus kommerzielle Single. I Just Wanna Stop, Platz 4 im wichtigen US-Markt und Nummer 1 in der Heimat Kanada. Manchmal ist es halt so, dass der Wind aus der richtigen Richtung kommt und einen voranträgt. Das war trotzdem durchaus eine Überraschung.
3: A little bit. It was different for the time, yes. Sometimes things just happen and they don't have a reason. You know, you just, the wind's blowing and you have a sail and you just set your sail and go in there and go, hope the wind's in the right direction. And at that moment in time, the wind was just blowing and my sails happened to be up and I was going in the right direction.
2: Auch in den Charts der Welt sorgte Gino Vannelli sozusagen zunehmend für Wind, sprich für weitere Hits. Darunter Living Inside Myself, ein erneuter US Top 10 Hit, Black Cars, Hurts to Be in Love und Wild Horses. Hier auf dem besagten Album Brother to Brother, das seinerzeit den Durchbruch bedeutete, Gino Vannelli mit Appaloosa.
3: Hi, this is Gino Vannelli and you better check it out with Nick.

Appaloosa von Gino Vannelli, der heute 74 Jahre alt wird. Und er ist damit unser Geburtstagskind des Tages vom 16. Juni 2026. Ciao for now, sagt Nick von Vogelstein.

Geburtstagskind des Tages, Gino Vanelli, hier nochmal zu hören mit Horses. 1941 in Detroit geboren, vor 4 Jahren verstorben im Alter von 81 Jahren, einer der ganz Großen der Musikgeschichte. Der ist ein Teil gewesen eines legendären Trios, ein Songwriting, Arranging und Text und Vocal und überhaupt. Also die drei zusammen, Holland, Dozier Holland, haben irgendwie für die Hälfte aller bekannten Motown-Hits gesorgt. Brian Holland und Eddie Holland, die haben Melodien, Produktion, Texte und die Vocal Arrangements gemacht. Und Lamont Dozier, der heute Geburtstag hätte, war ebenfalls für Melodien, Arrangements und Produktion zuständig. Und ich habe jetzt mal 2 von ihren Hits rausgesucht, aber nicht à la Motown, sondern einmal von Gwen Funk Railroad und einmal von Cilla Black.

Ja, bitte zusteigen. Hier fährt der Love Train und die OJs mit Geburtstagskind Eddie LeVert, der heute 84 wird. Und das sind auch die OJs. Ist klar, ne?

Jays mit Eddie LeVert. Dann 1949 geboren, Emil Thielhelm. Emil Thielhelm. Nicht schlecht, gell? Hat er sich gedacht. Klingt für einen Rockmusiker nicht so zündend. Lass ich mir was anderes einfallen. Und hat sich dann künstlerisch umbenannt in Pepe Castro. Und mit dieser Band hier hat er zwei sensationelle Alben hingelegt damals. Die Band hieß Balance.

steht geschrieben, dieser Song hier wäre einer der großen AOR-Geheimtipps der 80er Jahre. Das ist so nicht richtig, das ist quasi der Hit von Balance, Breaking Away. Und Pepe Castro an Lead Vocals. Gut, und dann geht's über den großen Teich von New York City nach Dublin in Irland zu einem, der hat Gitarre gespielt, Gary Roberts, bei den Rats, Boomtown Rats.

Cool for Tuesday am Dienstag im Feelgood Faktor mit den Geburtstagen des Tages. Gary Roberts, geboren 1950 in Dublin. Ich habe noch zwei. 1952 geboren in Amsterdam in den Niederlanden, ein Drummer und Sänger. Rob Kloet heißt er. Und die Band, die heißt The Knits. Und die hatten einen Song gemacht, der hat sich über das flache Land amüsiert, aus dem sie kommen. Der hieß In the Dutch Mountains. Dutch Mountains, ihr wisst schon, 4,20 Meter über Normal Null.

die Nitz mit Rob Cloyd an den Drums und ein Jahr jünger, ebenfalls aber auch ein Drummer, wird Ian Mosley heute 73. Der saß an der Schießbude bei Marillion.

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dann sind wir in der letzten Stunde des Dienstags Feedback Factors angekommen mit Ben Morrison, The Dweller on the Threshold, heißt so viel wie derjenige, der an der Tür steht oder vielleicht auch besser an der Schwelle zur Erkenntnis. Erkenntnisst ihr diesen Song von Ben Morrison?

0: It's all over now, baby blue. Das ist ja hier um 20 Uhr und 3 Minuten zyprischer Ortszeit. Jetzt ist sie wieder weg. Ja, Kreuz, Grüße, fix. Sag einmal, kauf dir mal ein neues Telefon. Hallo Susanne.
1: So, jetzt höre ich dich.
0: Ja, alle anderen haben dich auch gehört. Um 20.03 Uhr, zyprische Ortszeit, bekam ich eine Nachricht von Matthias. Ein Android-Phone klingelt. Das war da, wo du mitten in den Van Morrison rein angerufen hast und ich versucht habe, dir mitzuteilen, dass du doch nicht einfach mitten im Lied anrufen kannst, nur weil der Wolf jetzt raus ist, Zigaretten holen. Oder ist er noch gar nicht raus?
1: Ja, ich war ein bisschen beunruhigt. Ja doch, der ist raus und ich dachte mir, ich telefoniere jetzt mal lieber mit jemandem, weil vielleicht kommt der ja gar nicht wieder. Vielleicht ist es ja nur ein Synonym und ich bin dann ganz alleine. Und dann brauche ich euch alle, wenn ich hier alleine an dem Mikro sitze.
0: Das berühmte, ich gehe mal kurz Zigaretten holen.
1: Ganz genau.
0: Schande. Naja, wir werden es dann spätestens in 55 Minuten ja hören, wenn er overdone. Vielleicht kommt er auch erst nach der Sendung wieder. Vielleicht will er heute nicht senden. Weißt schon, es gibt ja Möglichkeiten, viele. Oder vielleicht geht ihr in eine Kneipe und schaut sich Fußball an.
1: Alles möglich. Ja. Also ich werde euch auf dem Laufenden halten. Spätestens um 20 Uhr werdet ihr von mir irgendeine Mitteilung bekommen, egal in welcher Art und Weise.
0: Ja. Gut, dann haben wir das abgehandelt. Dann wollte ich heute jetzt und hier nochmal drauf zu sprechen kommen, dass du bekommst E-Mails und machst dann einfach was in dieser E-Mail drin steht, obwohl du das überhaupt nicht willst. Kann ich dir vielleicht noch irgendwie irgendwas zuschicken, was du dann auch einfach bestätigst? Die Susanne hat sich nämlich auch für unser WM-Tippspiel angemeldet. Und dann habe ich ihr gestern, glaube ich, geschrieben, Susanne, sag mal, du hast noch gar keine Tipps abgegeben. Und was hast du dann geantwortet?
1: Ich weiß es ehrlich, aber ich glaube, weiß nicht mehr genau, was ich geantwortet habe. Es war irgendwas in der Richtung, keine Ahnung, ich soll was abgeben, ich soll was tippen.
0: Ich könnte, pass mal, Fußball, das ist jetzt, wenn du auch nicht mehr weißt, was du gesagt hast, Achtung, ich habe hier deine Sprachnachricht von gestern.
2: Ja, moin, Willi. Sorry, ich habe das alles gar nicht gecheckt, wenn ich ganz ehrlich bin. Und da ich überhaupt keinen Fußball gucke, lasse ich das mit dem Tippen, glaube ich. Sorry, ich habe einfach mich dann nur angemeldet, völlig pflichtbewusst, ohne zu wissen, was ich da eigentlich tun soll. Also ich glaube, ich bin dann raus beim Tippspiel.
0: Das war gestern und ich hab dann freundlich geantwortet. Dann hast du jetzt den Status Karteileiche mit einem Sarg-Icon hinten dran. Wobei das jetzt gar nicht so schlimm ist. Schau mal hier, wir haben hier ja eine Hörerin namens Trini. Und Trini hat mir gestern, abends um 23 Uhr kam noch eine WhatsApp von ihr, wo sie mir geschrieben hat, sie hat überhaupt keine Ahnung vom Fußball und hat jetzt plötzlich so viele Punkte gut gemacht. Die ist nämlich um 60 Plätze nach oben gerückt auf Platz Nummer 5.
1: Ja, yes, was hat sie gemacht, die gute Trini?
0: Ja, die hat halt keine Ahnung vom Fußball und hat einfach irgendwas getippt. Also das hättest du auch machen können.
1: Aha, okay. Ja, nun gut, die Chance habe ich jetzt vertan. Jetzt liegen meine Tippchancen im Sarg.
0: Ja, du leicht im Sarg. Na gut.
1: Hoffentlich nur, was das Tippen angeht.
0: Mit dem Pflichtbewusstsein merke ich mir, wenn ich dann wieder irgendwas habe, dann du bist dann die Erste, der ich eine E-Mail schicken werde.
1: Um Gottes Willen, ja, hätte ich mal nichts gesagt, genau.
0: Einen Kaufvertrag für die FigurFM Crypto-Coins abzuschließen oder irgendwie sowas.
1: Ja, sehr gut, genau. Dann werde ich vielleicht doch noch Millionär.
0: Ja, ganz bestimmt. 100%. Ich verspreche es, ich schwör's. Wir bringen auch noch ein eigenes Telefon raus und wenn es brennt, auch noch eine Bibel. Gar kein Problem, machen wir alles.
1: Geil, sind wir mit dabei, auf alle Fälle.
0: Alles klar, dann ich halte die Daumen, dass er wieder kommt, dein Wolf.
1: Danke, ich hoffe.
0: Und spiele jetzt für dich einen Reggae von Damian Marley, der heißt For the Babies.
1: Thank you.

Damien Marley mit Party Time. Dann wie jeden Dienstag ab 20 Uhr mit den Babys. Und das bleibt spannend heute. Kommt er oder kommt er nicht wieder nach Hause nach dem Zigaretten holen?

Terence, Trent und Darby. Sign your name across my heart. Ich versuche jetzt gerade mal nochmal ein Telefonat anzustrengen. Mal schauen, ob jemand rangeht. Ich kann es nicht versprechen. Das ist jetzt ein unerwarteter Phone Call. Derjenige, der angerufen wird, rechnet überhaupt gar nicht damit, dass ich jetzt anrufe. Sieht meinen Namen auf dem Display und geht drum wahrscheinlich gleich gar nicht erst dran. Ich glaube, das wäre nix. Das wäre nix. Dann lassen wir das bleiben. Und um was es im Rahmen dieses Telefonats gegangen wäre, verrate ich euch gleich. Ein extrem wichtiger Programmhinweis für die

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Jetzt in meinem Fall übertrieben, ich sehe euch ja nicht. Trotzdem möchte ich jetzt zu dieser elementar wichtigen Mitteilung kommen, die leider per Telefon sich nicht realisieren lässt, aufgrund der Tatsache, dass mein Partner, den ich anrufen wollte, nicht rangeht. Wahrscheinlich ist er im Fitti. Also bei uns läuft ja jetzt seit 6 Wochen das Sommerprogramm. Wir drehen alles auf links, dann wieder nach rechts, stellen es auf den Kopf und setzen es hinterher wieder zusammen. Alles ein bisschen anders, eben weil ja Sommer ist. Darum haben wir uns für diese Woche was Besonderes einfallen lassen. Der Donnerstag ist der Freitag. Und der Freitag ist der Donnerstag. Was wollen euch diese Worte jetzt sagen? Ganz einfach, der Mike hat am Freitag schon wieder mal glücklicherweise für ihn einen DJ-Einsatz, auch noch bei einer Open-Air-Party, und hat daher darum gebeten, ob man denn nicht den Weekend-Starter dann auf den Donnerstag verschieben könnte. Und dann habe ich gesagt zu ihm, ja, dann machen wir halt einfach am Donnerstag Freitag, und am Freitag ist dann Donnerstag. Also am Freitag dann 17 bis 19 Uhr mit mir und von 19 bis 21 Uhr dann Peter Anthony. Und am Donnerstag, nee, das war jetzt Schmarrn, oder? Ich bin völlig wirr. Also am Donnerstag von 17 bis 19 Uhr der Feel Good Faktor mit mir und dann kommt der Weekend Starter mit dem Mesh Mike am Donnerstag. Und was am Freitag passiert, sage ich euch morgen.

Down und Dizzy. Damit zu Herrn Bärs Perlen, die Nummer 8. Wenn ich wüsste, wie man Jaime Cavazos ausspricht, dann würde ich es richtig sagen. Jaime Cavazos, The Mountain Road.

Okay, ich nehme das zurück. So wie er singt, dann wohl eher Jamie als Jaime. Aber den Namen gibt es auf jeden Fall. Was weiß ich, und Cavazos, es könnte ja durchaus sein, dass er mexikanische Vorfahren gehabt hat und dann rübergemacht hat in das Land zwischen Mexiko und Kanada. Eins von beiden. Auf jeden Fall eine wunderschöne Nummer. Jürgens Nummer 8, die Mountain Road, und auf der 7, da wird's wieder einfach. Da heißt man einfach Max Leone und Acrobat. So was mag ich. Nicht immer so kompliziert.

Max, Leonie und Aquabat. Wir perlen dann morgen am Mittwoch. Morgen ist schon wieder Mittwoch. Wahnsinn, die Zeit vergeht. Schön, dass es immer wieder neue Statistiken gibt, mit denen man eventuell ein bisschen was anfangen kann. So zum Beispiel hat man jetzt das Vermögen von bekannten Musikern geschätzt. Und da kommen überraschende Dinge zutage. Zum Beispiel, dass Mick Jagger und Keith Richards zusammen weniger Geld besitzen als Bruce Springsteen oder Paul McCartney. Stellt euch das mal vor. Die beiden zusammen bringen es nämlich nur auf 1,18 Milliarden US-Dollar. Geschätzt, selbstverständlich. Also so, Auge mal Pi. Der Springsteen hat 1,2 Milliarden und der McCartney 1,3. Damit ist er aber nur Vierter in der Liste. Denn davor kommt noch mit 1,3 und ein bisschen mehr als Paul McCartney Selena Gomez. Dann auf Platz 2 Taylor Swift. Die ist noch nicht mal die reichste. Die hat auch nur 1,6 Milliarden. Und ganz oben steht Jay-Z. 2,6 Milliarden. Und ich habe nicht eine einzige Nummer von ihm im Angebot. Sachen gibt's. Bono ist auch bei 700 Millionen. Das ist ja gar nichts. Madonna auch nur 850 Millionen. Was machen die mit dem Geld?

Drums Like Us, Baby We Were Born to Run. Wenn man alle Top 15 zusammenzählt, dann bringen sie es auf 18,5 Milliarden Dollar. Geschätztes Vermögen. Also quasi Portokasse Elon Musk. Anders gerechnet.

0: der 1,2 Milliardär Bruce Springsteen und Blindspot. So, das war's jetzt von mir. Ich bin jetzt raus. Morgen um 17 Uhr trete ich wieder an, nachdem in der Früh um 6 Matuschke mit der senilen Bettflucht schon wieder alle rausgeteufelt hat. Jetzt geht, oh ja, natürlich, nicht vergessen, die Fußballtipps abzugeben. Also diese Information ist für alle, außer Susanne. Die spielt ja nicht mit. Und ich hoffe, dass er wieder gekommen ist vom Zigarettenholen, der Wolf. Und vielleicht hat er ja auch Cigarettes from Outer Space mitgebracht. Wer weiß das schon? Ciao!
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0: Leute, ich sag euch was. Baby ist zurückgekommen vom Zigarettenholen.
1: Ja.
0: Ich bin nicht alleine. Ich hatte echt ein bisschen Sorgen und hatte ja vorhin schon mit dem Chef telefoniert und vielleicht hätte mir der dann geholfen, wenn ich hier alleine gesessen wäre.
1: Hättest du eine Suchmeldung aufgegeben?
0: Ja, ne, meistens ist ja Zigarettenholen so ein Synonym für ich gehe da mal forever und komme überhaupt nicht wieder.
1: Aber ich war schon in New York.
0: Ja, also ich bin jetzt froh, muss ich ganz ehrlich sagen, weil ich wäre technisch leicht überfordert gewesen. Aber ich bin auch sonst froh, Baby,
1: dass du wieder da bist.
0: Ja, wegen dir, Baby. Nur wegen dir.
1: Es läuft doch alles.
0: Hier sind die Babys aus dem Küchenstudio in München bei Feelgood FM.
1: Schau, Baby, abracadabra, und da war er wieder da.

0: Dave Miller Band, Abracadabra, war ein ziemlich sphärischer Abgang bei dieser Nummer.
1: Ist auch noch immer ein geiles Lied. Das war ja jetzt auch remastered, da war es noch ein klitzekleines bisschen geiler. Ehrlich, als im Original. Habe ich mir jetzt eingebildet. Ich weiß gar nicht, ob das stimmt.
0: Soll ich mich auch remastern lassen?
1: Nein, du doch
0: nicht. Ich doch nicht. Nein. Dagmar, hast du das gehört? Ich doch nicht.
1: Also Leute, wir haben eine ganz interessante Woche hinter uns. Ich hatte ja Geburtstag am Samstag. Und ja, ich nehme auch noch nachträglich Huldigungen und Glückwünsche entgegen. Das ist ja nie zu spät dafür. Und Dagmar haben wir vor einigen Wochen kennengelernt. Eine ganz, ganz tolle Frau, eine Store-Managerin von einem Laden, den wir jetzt gar nicht so verraten dürfen, weil sonst wird uns ja noch Schleichwerbung unterstellt. Und da muss sie auch immer sehr schick sein und das ist sie auch und es sieht immer fantastisch aus. Und mit Dagmar hatten wir an meinem Geburtstag eine fantastische Champagnersause, das haben wir ihr zu verdanken. Vielen Dank nochmal, Dagmar. Und sie wurde jetzt zur Hörerin von unserer Sendung und auch unserem Sender. Und dann stellten wir fest, beziehungsweise sie outete sich, und das mochte man in ihrem ganzen schicken Outfit gar nicht so denken, sie ist auch Limp Bizkit-Fan. Und ich so, nein, du? Und sie so, ja, hallo. Und dann sagte sie, kennst du Break Stuff? Und ich so, nee, habe ich mal angehört, genau mein Ding. Und ich muss euch sagen, die restlichen Tage wurden dann auch so, dass, wie sollen wir sagen, einfach wir Erlebnisse mit Mitmenschen hatten, die einen dazu hätten verleiten können, viele Dinge kaputt zu hauen, in Schutt und Asche und einmal Truff zu knüppeln.
0: Einfach schlechte Laune
1: zu kriegen. Ja, um so richtig miese Laune zu kriegen.
0: Aber nicht
1: mit uns. Und deswegen haben wir ja Limp Bizkit. Also für Dagmar, Break Stuff, Limp Bizkit.

0: Der gute Kanye West dreht zwar ein bisschen am Rad und durch, aber das Lied Touch the Sky mit Lupi Fiasco ist immer noch geil.
1: Ja, ich habe Baby gerade gelobt. Gell, Baby? Ich habe dich gerade gelobt.
0: Ja.
1: Ich habe gesagt, was tut das gerade? Dann sagt sie, was? Ja, der Übergang. Sagt sie, ja. Gell, da schaust,
0: ja.
1: Baby,
0: ja, das gesagt. War geschmeidig, habe ich diesen Auskauen.
1: Ja, Wahnsinn.
0: Ja, also da haben wir ein bisschen was gelernt, Hobby, gell? Nach anderthalb Jahren bei Feelgood FM, muss man schon sagen, gell?
1: Ja.
0: Manchmal passt es dann auch bei mir. So, ja. Baby.
1: Du, ich du? Jetzt, du hast jetzt gerade Touch the Sky und ich habe nur The Touch. Aber das ist aus dem Jahre 1997 und ist auch wieder ein Remix von Stan Bush.

0: If I could turn back time von der phänomenalen Cher, Baby. Wie alt ist Cher jetzt eigentlich?
1: Oh, puh, ich glaube...
0: weit über 80, oder?
1: Nein, warte mal, dann machen wir doch mal gleich Tippity-Tipp hier im Handy.
0: Schau mal.
1: Ich glaube irgendwie 70, oder vertue ich mich
0: das
1: da?
0: Das kann nicht sein.
1: Kommt nicht hin, warte, nee, wir machen mal...
0: Das kommt nicht hin.
1: Ich mache mal hier, Moment, Leute, kleinen Augenblick, neuer Tab. Cher...
0: Ihr seid live dabei.
1: Alter, aktuell.
0: Da kam Cher, alter Freund.
1: Oh, hey, sie ist fix 80.
0: Ja, hast recht gehabt.
1: Ja. Ja, sie wurde ja gerade eben am 20. Mai. Ja. Mai, das haben wir verpasst, Baby. Also, congratulations, würde ich mal sagen. Also, coole Frau.
0: Ich frage mich manchmal, ob sie auch gern die Zeit zurückdrehen würde. Wir unterhalten uns auch da öfters
1: drüber. Ja, schwer zu sagen. Also ich meine, sie hilft zumindest mit Plastic Surgeons nach, dass sie so aussieht wie noch früher. Aber ich glaube, die macht einfach ihr Ding. Ich glaube, Cher macht einfach ihr Ding.
0: Schau, Baby, wenn wir die Zeit zurückdrehen könnten.
1: Dann hättest du mich früher kennengelernt, das wollte ich gerade sagen.
0: Dann hätte ich dich früher kennengelernt.
1: Aber dann wärst du auch früher Zigaretten holen gegangen.
0: Nee, dann wäre ich auch früher gealtert.
1: So Leute, es gibt was Neues von Anthony Smirik. Falls ihr noch nichts von ihm gehört habt, lohnt sich mal reinzuhören. Ein ziemlich geiler, interessanter Musiker aus Manchester, hat angefangen 2023 zu veröffentlichen und wurde dann auch prompt von der BBC zum Artist to Watch erkoren. Und er hat jetzt ein neues Lied rausgebracht, 2026, Chalk.
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0: The Talking Heads und Swamp. Leute, wie schaut's aus bei euch mit der Fußballweltmeisterschaft? Also ich muss sagen, ich habe vom ersten Spiel der deutschen Nationalmannschaft vielleicht 10 Minuten gesehen und es packt mich einfach nicht. Ich bin da ganz ehrlich.
1: Ja, mich darfst du nicht fragen. Ich bin ja schon öffentlich bloßgestellt worden heute vom Doktor höchstpersönlich. Als du in New York AK-Zigaretten holen warst, da bin ich hier, also quasi vor offenen Mikrofonen, ja, bin ich quasi in die Falle reingetappt. Es wurde sogar eine Voice, eine Sprachnachricht wurde vorgespielt von mir, wo ich...
0: Ehrlich?
1: Sag's, ja, Baby, es ist Wahnsinn, es war...
0: geht's noch?
1: Ja, es war eine sehr schwere, demütigende Situation. Aber es ist so, ich habe halt einfach mich brav angemeldet, ja, weil wenn der Chef sagt, jetzt meldet euch an, dann melde ich mich halt an. So bin ich jetzt erzogen worden. Ja, das ist, du bist halt nicht, ich bin halt da anders. Weißt?
0: Ich bin halt bin nicht
1: da,
0: du.
1: Ja, genau. So, wenn der Chef sagt, melde dich an, dann melde ich mich halt an. So, ja.
0: Obrigkeitshörig.
1: Ja, genau.
0: Du.
1: Aber dann habe ich halt nicht weitergemacht, weißt? Und der Chef hat gedacht, ich gehe dann den Weg auch weiter mit ihm. Aber das habe ich halt nicht gemacht, weil ich glaube ich auch nicht ganz gecheckt habe, was ich da eigentlich machen soll. Und es ist mich zugegebenermaßen, diesmal geht es mir auch so, Leute, muss ich ganz ehrlich sagen. Ich bin sowieso nicht sonderlich fußballbegeistert, aber dann bei Weltmeisterschaften bin ich eigentlich dann immer mit dabei, auch wenn die deutsche Mannschaft spielt. Diesmal geht alles an mir vorbei, komplett. Und es interessiert mich auch nicht. Das gebe ich auch ganz ehrlich
0: kompletti.
1: Zu.
0: Ja.
1: So ist es heute.
0: So ist es.
1: Jetzt bin ich die berühmte Karteileiche, was das Tippen der hier bei Feelgood FM angeht. Aber mal, so ist es heute.
0: So ist das Leben.
1: Ja, so schaut's aus, Baby.
0: Aber was mir auffällt, wir sind heute nicht sehr hauslastig, gell?
1: Ja, das müssen wir noch nachholen. Da habe ich schon was Schönes im Petto.
0: Aber doch, ich hole es jetzt nicht nach. Ich lege nochmal ein bisschen was drauf. Ja? 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

0: so eine geile Band. Five Finger Death Punch, gell? Dann nickt Baby mit, da geht.
1: Das war so richtig, also weil es ist so geil, dass ich vergessen habe, den nächsten Song auszusuchen.
0: Ja, das war jetzt knapp.
1: In den letzten 3 Sekunden hat Baby mir noch von links in die Rippen reingehauen und dann habe ich gedacht, oh shit, da muss ich noch was draufhauen. Also, letzte Woche habe ich euch schon DJ Seinfeld und sein neues Album vorgestellt und da hören wir jetzt nochmal gleich einen Track draus. So, da wird es schon ein bisschen hausiger jetzt langsam. You can't come home, baby, gell? Wenn du nochmal Zigaretten holen gehst.

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0: Robin mit Ever Again. Wer sie sehen möchte, sie ist gerade auf großer Turnier. Ich habe gerade Turnier gesagt.
1: Tournee
0: meinte ich, genau.
1: Turnier.
0: Ja, weil wir haben uns vorhin über im Laufe des Tages mal über Turnierreiten, über diese wie sagt man, Galopprennbahn auf unseren Tag.
1: Genau,
0: ich habe heute Probleme mit
1: die
0: den Wörtern.
1: Galopprennbahn.
0: Genau, aber bevor wir von Robin wegkommen, will ich euch noch mitteilen, dass sie am 8. Juli um 19 Uhr in der Uwe Arena in Berlin zu hören ist. Ansonsten könnt ihr natürlich auch nach Kanada und in die USA und in Edinburgh und Glasgow, da könnt ihr sie auch alle sehen. Aber in Good Old Germany ist sie nur einmal in Berlin zu hören und zu sehen.
1: Die gute.
0: Ja.
1: So. Bin ich dran?
0: Jetzt bist du dran.
1: Ach, das ist, oh Gott, was ist denn heute los? Jetzt machen wir ein bisschen Soul, oder Baby?
0: Das ist immer gut. Soul ist gut für die
1: Soul
0: Seele, für
1: gut.
0: alles.
1: If I Back It Up von Nelly Tiger Travis.

0: The Pointer Sisters mit Slow Hand. Ich habe mich gerade gefragt, ob Eric Clapton den Spitznamen von den Pointer Sisters bekommen hat. Aber ich glaube, die meinen was anderes. Ganz was anderes.
1: Ja, glaube ich jetzt auch.
0: Ja. Ja. Sorry, Eric.
1: Ja.
0: Also, du bist raus.
1: Da machen wir doch gleich mal einen galanten Übergang zu einem Museum. Ich habe heute, ich bin durch Zufall, wurde es mir eingespielt in meinem Instagram-Stadtlocke-Account. Wie das immer so ist, ne? Dann kommt irgendwas im Feed, der Algorithmus spült einem irgendwas rein und ich dachte so, was ist das denn für eine, das ist ja, das sieht ja surreal aus, riesige Räume, und dann bin ich mal draufgeklickt und dann habe ich mal weiter recherchiert und zwar wurde mir eingespielt das erste Audiomuseum weltweit und dann habe ich gedacht, na, das passt ja gerade richtig, das ist doch was für uns hier bei Feel Good FM, das Audeum, das erste Audiomuseum in Seoul in Südkorea.
0: Quasi um die Ecke.
1: Quasi um die Ecke. Ein fantastischer Bau. Es sieht wirklich gigantisch aus. 7 Stockwerke. Es ist, wo hatten wir denn noch einen ganz bekannter Architekt? Da habe ich es jetzt leider, da habe ich einen. Kengo Kuma. Ich kannte ihn nicht, muss ich ehrlicherweise sagen. Wirklich ein Bau. Ihr müsst euch das mal anschauen. Es gibt jetzt hier auch YouTube-Videos oder einfach auf die Seite gehen. Man denkt erst, das ist surreal. Das ist nicht gebaut. Man ist ja auch schon durch KI. Genau, da ist durch KI ist man auch schon so versaut, dass man bei richtig geilen Sachen denkt, das kann jetzt gar nicht echt sein. Und die Innenaufnahmen, also das ist 150 Jahre Audiogeschichte. Also die Sammlung, die umfasst seltene Historien. Phonographen, Plattenspiele, aber auch eben so ganz moderne High-Fidelity-Soundsysteme. Es ist total spannend. Es gibt riesige Hörräume, die mit also Tausenden von LPs ausgestattet sind. Es geht einfach nur
0: 100.000 LPs, sehe ich.
1: Ja, genau. Es geht um Klang, um Audio, um das Erlebnis des Hörens. Und das allein. Vielleicht sollten wir mal eine Feelgood-Reise organisieren.
0: Nach Seoul?
1: Ja.
0: Ich war schon mal in Seoul.
1: Das wäre ja ich noch nicht, Baby.
0: Bei der Spiele-Weltmeisterschaft. Sowas habe ich auch noch nie gesehen.
1: Okay.
0: Ja, da haben 18-jährige FIFA dieses Computerspiel, FIFA Football, gespielt. Preisgelder von 200.000 Dollar aufwärts. Ja, also die sind irgendwo auf einem anderen Level.
1: Gaming Nation irgendwie, ja, offensichtlich. Ja, ja. Ja, aber sie haben offensichtlich auch was für die Kunst des Hörens, haben sie auch was übrig. Also ich würde sagen, Leute, wir organisieren das mal. Ja, ich mache mal so eine E-Mail, wo man sich dann anmelden kann. Der Chef hat ja Erfahrung mit.
0: Ja,
1: und dann tippen wir da drauf und dann sind wir für eine Reise gebucht. Ich finde, das ist doch eine tolle Sache.
0: Ja, und ich finde es auch interessant. Also wir müssen nur den Flug zahlen. Der Eintritt ist kostenlos.
1: Ja, und schlafen tun wir auf der Straße. Ich meine, das ist doch, also man kann sich das schon günstig gestalten.
0: So oder in einer riesigen Lautsprecherbox.
1: Ja, genau. Du, ich schreibe mal gleich dem Chef. Dann
0: Baby, was machst du da? Ich sehe da
1: jetzt, du, Baby, still. Jetzt gibt's Haus.

0: Wir lieben es immer noch. Unser ganz, ganz eigener Baby-Song, The Baby's Chant, von Dr. Feelgood höchstpersönlich komponiert und eingespielt und rausgelassen.
1: Eigenhändig.
0: Ja. Eigenhändig, in Zypern geschnitzt.
1: In Zypern geschnitzt.
0: So schaut's aus hier.
1: Baby. So, wir waren im Kino.
0: Ja, weiter.
1: Wir waren im Kino.
0: Ja.
1: Das ist insofern erwähnenswert, weil wir uns jetzt, wir sind jetzt 7 Jahre zusammen und was machst du, Baby?
0: Ja, da war gerade was Komisches, Leute. Da war was ganz Beunruhigendes auf dem Screen und das habe ich jetzt weggemacht. Das hat mich nervös gemacht. Ich könnte sonst jetzt gar nicht deine romantischen Schilderungen von unserem Kinobesuch lauschen.
1: Ja, pass auf. Also wir sind jetzt 7 Jahre zusammen und wir waren gestern, haltet euch fest, zum ersten Mal zusammen in einem Kino.
0: Ja, das stimmt, Leute. Das ist wahr.
1: Also,
0: erschütternd, aber wahr.
1: Aber wir sind eher so die Netflix-Generation, glaube ich. Aber
0: ja, also, gerade wir sind die Netflix-Generation.
1: Wir schlafen immer ein. Ja, dann passt es doch wieder. Wir schlafen immer ein.
0: Ja, ja? Genau. Jetzt mal ordnen.
1: Beim Streaming. So, und der Film hieß, das war eine Vorpremiere von Der Klang von Neuschwanstein. So, Baby. Das ist, da geht's um ein Schloss, einen König und eine Vision. Ein Musikdokumentarfilm von Andreas Morell. Und man muss ganz ehrlich sagen, wir haben es genossen. Gell? Also ich habe nicht alles
0: toll,
1: genossen, weil da war der Kollege Hauser, der war da auch und den lieb ich sehr nicht. Aber das war das Einzige. Und es gab wunderbare Musik von Verdi und Mozart in dem Film.
0: Und Wagner natürlich, das ist ja klar, weil das ist ja König Ludwig II. Sein Traumschloss gewesen. Und da durfte natürlich Wagner Musik nicht fehlen. Also Schloss Neuschwanstein, ich wusste es ehrlich gesagt auch nicht.
1: Ist seit letztem Jahr Weltkulturerbe
0: genau,
1: der UNESCO.
0: Genau. Ja. Und für die Amis, wenn die da sind, ist natürlich immer so, oh, the Disney Castle. Aber das ist ja auch völlig in Ordnung, weil es hat ja auch ein bisschen was davon. Das muss man ehrlich sagen. Es hat ein bisschen was von Hollywood. Also wenn ihr noch nicht da wart, es lohnt sich wirklich da hochzugehen. Ihr müsst halt nur wissen, dass ihr das mit 50 Millionen anderen auch macht.
1: Ja.
0: Aber deswegen...
1: Ich habe sogar gehört, Baby, es gibt so Timeslots mittlerweile.
0: Ja, anders geht das gar nicht. Du musst dich ja vorher anmelden, also einfach hochlaufen und schauen, dass man reinkommt. Das geht, glaube ich, gar nicht mehr.
1: Da stehst du den ganzen Tag da.
0: Ja, wenn überhaupt, genau. Ja. Und deswegen ist so ein Konzert, also das ist dann im Rahmen des Weltkulturerbes eben auch für Konzerte geöffnet worden. Da gibt es eine richtige Veranstaltungsreihe. Und das ist ein wirklich toller Film. Also müsst ihr euch unbedingt anschauen. Man möchte ja meinen, klassische Musik und hier mit Feelgood FM und wir mit House und Rock'n'Roll. Aber ich glaube, wir alle lieben und schätzen Musik in seinen unterschiedlichsten Formen. Und das Besondere an dem Film ist, man ist ja inzwischen sehr schnelle Schnittführungen gewöhnt. Aber
1: er entschleunigt, der Film.
0: Dieser
1: das hat auch
0: Film,
1: der Regisseur
0: genau.
1: gesagt.
0: Ja,
1: ne?
0: Ja.
1: Er hat alles ganz bewusst langsamer inszeniert, um das einfach auch viel besser wirken zu lassen. Ne? Und das ist ihm wirklich gelungen.
0: Also er schaut wirklich, die Kameraführung geht den Musikern richtig ins Gesicht rein, während sie konzentriert spielen. Die Sänger singen die ganze Arie zu Ende. Und am Anfang denkt man doch so, ah, jetzt muss aber noch zwischendurch, muss aber ein bisschen was mehr kommen. Und dann irgendwann merkst du, nee, das ist genau bewusst so konzipiert. Dazwischen allerdings immer.
1: War der Hauser und der war...
0: Na, Baby, jetzt lass doch mal den scheiß Hauser weg. Also jetzt ist ja wurscht. Es waren Erklärungen, das war ja eigentlich das Spannende. Es waren Experten und es waren wirkliche Experten, die etwas zu König Ludwig und diesem Schloss erklärt haben, die über originale Dokumente was erzählt haben, auch teilweise sehr humorig, die Lebensgeschichte von König Ludwig und seine Beziehung zu Wagner, aber auf eine unglaublich unterhaltsame, kurzweilige Weise. Und dann kam tatsächlich Hauser. Ich bin jetzt auch nicht so der Fan, ich mag nicht so dieses überinszenierte, das ist also... Wer ihn jetzt nicht vor seinem inneren Auge hat, das ist der Mann, der immer barfuß Cello spielt. Ja, die Frauen, ich weiß gar nicht, die lieben ihn total. Und als er allerdings gesprochen hat, also vor jedem Konzert wurden dann die Künstler auch interviewt, da fand ich ihn ungemein sympathisch. Dann auf der Bühne während der Performance war er mir wieder absolut drüber irgendwie so. Aber da hat jeder seine eigene Meinung. Auf alle Fälle kommt er bei den Ladies unheimlich gut an, was sich mir nicht ganz erschließt. Aber was weiß ich schon.
1: Ja, ne? Du, so. Ich komme ja auch gut an bei dir. Ich habe auch fast nie Socken an. Und wisst ihr, was das Highlight war für mich? Das Highlight war für mich, auf einmal ging's los. Es gab ja immer deutsche Opern, Wagner, wie du gesagt hast. Und dann kamen die Italiener. Dann kam der Verdi. Und das
0: Amore kam.
1: Das hauen wir euch jetzt rein.
0: Ja, da müsst ihr jetzt durch.

0: So, Baby, jetzt haben wir die Kultur abgehandelt.
1: Ja,
0: also nicht, dass ihr denkt, ihr seid beim falschen Sender gelandet.
1: Ja,
0: kein Klassikradio, aber wir haben gerade auch nochmal gesagt, wir spielen alles und ich finde es einfach schön.
1: Ja, man muss aber auch sagen, das ist halt auch hier möglich auf Feelgood FM. Das ist das Tolle. Wir können hier wirklich mehr oder weniger schalten und walten, wie wir wollen. Ab und zu kriegen wir einen auf den Deckel, eine Verwarnung auch mal hin und wieder.
0: Wann
1: aber
0: haben
1: so,
0: wir eine Frage?
1: Die aber haben schon lange keine mehr bekommen, muss man sagen, gell?
0: Ja, die kommt sicher.
1: Schauen wir, vielleicht macht es gleich Pling auf WhatsApp und dann haben wir wieder eine drin. Also für die nächste Künstlerin kriegen wir ganz bestimmt keine Verwarnung. Ich muss offen gestehen, ich hatte sie nicht auf dem Schirm, aber sie wird ganz, ganz heiß gehandelt, denn sie ist Grammy-nominiert. Fatoumata Diawara aus Mali hat jetzt am 5. Juni wieder ein Album veröffentlicht, das heißt Massa. Und sie selber sagt, dass sie in diesen 12 Songs eben Themen einfach wie Trauer, Mutterschaft, Erinnerung, Glaube, Überlebenswillen, all diese Dinge, die einen eben im Leben beschäftigen, die behandelt sie in ihren Songs. Und ich habe mal reingehört, ich kannte sie gar nicht, gefällt mir richtig, richtig gut. Und wir hören mal, wie spreche ich das jetzt aus, Jané oder Diane, ich weiß es nicht genau, Jané, aber hört mal rein.

0: so, ihr Lieben.
1: Oh, ich mag das Lied so gerne. Bears Den Emeralds. Vier Londoner Jungs. Seit 14 Jahren machen sie schon Musik.
0: So, jetzt aber. Ja, hast du. Ich dachte, jetzt kommt das anders, aber du hast schon wieder zugemacht.
1: Ja.
0: Was morgen passiert, das sagen wir noch ein bisschen später, gell?
1: Ja, wir haben ja noch ein bisschen, gell? 20 Minuten.
0: Und ich habe jetzt eine neue Single von Keith Urban. Ich glaube, Ex-Mann von Nicole Kidman. Ich glaube, die sind getrennt.
1: Warte, ich tippe mal wieder Keith Urban.
0: Keith Urban, okay.
1: Du darfst weiter moderieren.
0: Ja, in Zusammenarbeit mit John Mayer.
1: Ja. Ah, okay, ja, da weiß ich nicht, mit wem der zusammen ist, aber warte mal.
0: Das ist ja wurscht.
1: Neue Details nach Ehe aus mit Nicole Kidman. Aha. Unüberbrückbare Differenzen sowie allgemeine Eheprobleme. Ja, ich glaube, das geht eigentlich fast jeder Scheidung voraus in der Richtung.
0: Ja, seit Januar rechtskräftig geschieden.
1: Ja.
0: Okay,
1: na gut.
0: Also wir kommen trotzdem nochmal zu Keith Urban. Mitch O'Meara hat eine Nummer aufgenommen, soweit ich mich erinnere, war die von Brad und heißt Guitar Man.

0: 70 also Millionen.
1: Mit einer nehmen. Million kommst du in München nicht weit.
0: Das stimmt auch wieder. Das ist der Wahrheit. So, liebe Leute, aber ihr kommt immer weit, wenn ihr viel Good FM hört. Deswegen nicht vergessen, morgen schalten wir natürlich wieder um 6 Uhr ein bei Baby.
1: Senile Bettflucht.
0: Trommelwirbel.
1: Mit Matthias Matuschik.
0: Trommelwirbel. Danach der Wolfman. Dann natürlich Trommelwirbel.
1: Was? Der Doktor.
0: Ja, ja, der Doktor. Fix.
1: Um 17 Uhr bis 20 Uhr.
0: Ja, und dann nochmal?
1: Der Axel Trommelwirbel.
0: Ja, genau.
1: Um viel 20 good Uhr. Evening.
0: Ja, viel good evening. Und dann haben wir nochmal den Wolfman. Den haben wir gleich übrigens auch nochmal nach dem Babys, gell?
1: Und jetzt haben wir nur ein bisschen Reggae, weil das haben wir heute überhaupt noch nicht gehabt. Reggae, ja. Reggae, oh, Reggae, Reggae, Reggae. Ja, ja, ich weiß, du liebst es. Ja.

0: schön. Das war John Holt, eine Uraltnummer.
1: So, und uralt. Ich habe mir überlegt, ja.
0: So wie ich. So.
1: Uralt. Ja, ich will jetzt nicht widersprechen. Ihr Lieben, normalerweise lässt man ja dann so einen Abend noch ruhig und besinnlich ausklingen, aber da habe ich jetzt gar keinen Bock zu.

0: Ja, ihr Lieben, jetzt 5 Minuten haben wir noch. Wir sagen jetzt schon mal langsam Servus.
1: Kommt's
0: gut ins Bett.
1: Schlaft's gut.
0: Wir hören uns wieder am nächsten Dienstag.
1: Genau.
0: Und bleibt uns treu. Und ab morgen 6 Uhr geht's weiter. Also es geht jetzt schon weiter, aber morgen wisst schon. Jeder Tag ist ein Radio Feel Good Tag.
1: Baby, das hast du wunderbar gesagt. Gell? Also gute Nacht aus dem Küchenstudio.
0: Schlaft's gut.

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